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1: Füße können natürlich noch viel mehr, zum Beispiel, was war das noch? Kann ich jetzt mal bitte die Füße haben?
2: El 2x1 de hoy, ok.
1: Und was Füße noch tun können, das finde ich das Allerschönste. Ihr werdet sehen. Also das Allerschönste, was Füße tun können, ist tanzen.
2: El tema es, ok.
3: Liebe Brüder und Schwestern,

0: dachte, Sie wenden immer wieder menschliche Maßstäbe für außerirdische Kulturen. Ich dachte ja Ihnen, dass der Mensch eine unscheinbare Minderheit in dieser Galaxie ist.
1: Rosemeyer selbst ist aber wie durch ein Wunder unverletzt und konnte

Spieler reihen und übergebe dann den Jesus, dann empfängst du Wahrheit.